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1: Wieder nach dem Morgen als Platzweiß Nivel an das frisch bei 5 bis 7 Grad. 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
2: 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Aber da bleibt es aktuell noch immer der Kamionpann auf der Diedlinger Autobahn in Richtung Stadt, Tisch Diedling an dem Beteboyer Kreuz. Die steht auf der Pannenspur, sollte also nicht allzu viel hindern.
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1: Blick dann noch auf Meteo, 4 bis 8 Grad, die erreichen uns. 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Mehr 12 bis 16 Grad hier zu standen, deutlich mehr angenehm. 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
2: Mein Haus, mein Garten, mein Auto, meine Yacht, das war einmal. Heutzutage schmückt und verschönert man seine Existenz mit Erlebnissen, mit einer Reise durch die wilde Natur Islands etwa oder einem Konzert möglichst exklusiv oder einem Fallschirmsprung. Erlebnisse sind in, sie sind Statussymbole, obwohl eigentlich nichts zurückbleibt und diese einzigartigen Momente bald schon wieder Geschichte sind. Wer etwas erlebt, der lebt erst richtig, scheint es. 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Was ist das eigentlich, ein Erlebnis? Welche Qualität sollte es haben? Sicherlich nichts Alltägliches. Jede und jeder von uns erlebt Tag aus, Tag ein zwangsläufig irgendetwas, das um ihn oder sie herum passiert, sei es auf der Arbeit oder in der Schlange im Supermarkt. Aber dieses Erleben ist nicht gemeint. Es soll etwas Besonderes sein, eine andere Qualität haben. Und diese einzigartigen Erfahrungen versprechen uns denn auch Veranstalter. Auch wenn uns vieles davon schon bekannt vorkommt, aus Internet und Werbebroschüren. Ist denn ein Ticket für den Erlebnispark, ein Abenteuerurlaub, ist etwas, das wir kaufen können, ein echtes Erlebnis? 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Im Vergleich dazu wirken Erlebnisreisen und Events dann doch eher wie ein Besuch im Zoo. Warum wir uns nach all diesen Erlebnissen sehnen? Wohl, weil sie unser Leben bereichern können. 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Ob tatsächlich der gebuchte Event zum Erlebnis werden kann, wer weiß. Ein einfacher Campingurlaub kann schon spannend und nachhaltig sein, etwa weil sich alle gut verstehen und die tollsten Sachen anstellen gemeinsam. Eine spektakuläre Safari kann floppen, weil ich sie nicht genießen kann mit Freunden oder weil mir dabei Sorgen durch den Kopf gehen. Einem Literaturfreund mag ein einziges gutes Buch völlig ausreichen für sein Leseerlebnis. Einem Musikfan ein Konzert oder sogar nur ein einziges Werk, eine neue Hörerfahrung, eben weil sie oder er dafür die richtigen Antennen hat, andere vielleicht mit der Musik gar nichts anfangen können. Was zum Erlebnis wird, hängt auch von uns ab, von unseren Präferenzen und Fähigkeiten. Und was noch dazu gehört, ist wohl auch, dass wir selbst dieses Erlebnis zu spüren bekommen, unmittelbar. Diese Unmittelbarkeit allerdings, so der Soziologe und Forscher Gerhard Schulze, ist heutzutage nicht leicht zu haben. Denn bevor es losgeht, wappnen sich viele in unserer Erlebnisgesellschaft. Sie informieren sich im Internet, sie suchen nach Fotos, sie holen sich Insider-Tipps, die dem Erlebnis dann einen Teil seiner Wucht rauben. Um etwas zu erleben, muss es noch etwas zu entdecken geben, so sein Credo. Dann wird es uns auch erhalten bleiben. Und was wir erlebt haben, das kann uns dann niemand mehr nehmen.

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1: Accidenten haben wir zwar keinen Moment gemeldet, mehr aber Chantien. 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
1: Und dann nochmal nach Meteo für euch. Nicht allzu schlecht sind wir an die neue Schaffwoche gestartet. Wir sind im Moment bei 16 Grad maximal. Eine agreable Sonnenwolkenmischung um Himmel. Regnen werden heute nicht mehr, nur aber. 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Den Mittwoch an den Donnerstag gehen es richtig freundlich mit genug Sonne. Aber bis zu 17 Grad.
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1: Gut, nicht gut. Geht es 4 Uhr auf der A3 Richtung Frankreich. Da gibt es einen Accident mit 2 Autos direkt auf der französischen Grenze. Die Überholspur an die Rietzspur sind blockiert. Der Trafik läuft neben Luis am Moment. Rietz lernt 8 Kilometer Stau. Hier am Moment auf der A3 Richtung Frankreich. Ganz viel Geduld muss er also da haben, wenn es denen 8 Kilometer Stau. Dann haben wir auch, wenn es einem Camions-Accident von den Mäuen auf der Ö-Feyonadele von der Belge Richtung Brezel auf der Hecht von Arel ein Stau. 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Den Trafik muss im Moment zu die 31, also zu Arel, von der Autobahn rauf aufpassen. 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
1: Andere Nummer nach, es wird ziemlich freundlich wieder Hummer für das nächste Tag von der neuen Woche. 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
1: Aufgepasst, wir noch einmal den Accident auf der A1 der Richtung Gasperscher Kreuz, rund 1 Kilometer vier um Tunnel Howald. Die vier Autos wurden hier am Kuh, die accidentiert, Gefährer stehen in der Zwischenzeit alle auf der Pannenspur. Und die zwei Fuhrspuren sind im Ob. 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Du hast eine Spur blockiert, du musst ein größer Stau gefahren. 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
1: Andere Nummer 8, Viertelmann, das ist noch ein agréable Haut. 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
2: 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Die Polizei meldet mir einen Accident zu Esch bei der Gemeinde zwischen Auto und Bus. Und zwar im Bereich von der Kreuzung von der Grand Rue mit der Route Luxemburg. Die Kreuzung ist zum Teil blockiert. Da riskiert oder zu stauen. Also ganz gut aufpassen. Da Accident zu Esch an der Kreuzung Grand Rue mit der Route Luxemburg. Da gehen wir auf der Eint, wenn es eine Urgence ist, also bei der Richtung 30 Meter der Wasserbillig auf der Siedalbrücke. Bis auf weiteres schießt eine Spur für den Trafik ab. Da haben wir aktuell in rund 2 Kilometer Rückstau, ganz gut aufpassen, du auf den Stau an. 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
1: Guten Abend, Lex Friedrich.
2: Schönen guten Abend, die Polizei meldet uns in Gegenstand, dass ein größerer Park leider auf der Aarler Autobahn A6 Richtung Aarl, höchst das auf die Stängefort an der Belgischen Grenze, durch da ganz gut aufpassen. Accident, 4 Minuten angemeldet, ging auf der Dillinger Autobahn A3 Richtung Frankreich, auf der Höhe von Leiving, Kamio gegen das Auto, die Rätspur ist blockiert, ganz gut aufpassen, da fängt der Rollo unmal zu stauen. Da konnte ich nach Hängen fahren und vom Accident zu Asch, durch Auto und Bus bei der Gemenge im Bereich von der Kreuzung von der Großgas Motta Lützbauer Straße, die Straße zum Teil blockiert. Auch da kann nach Milus gehen. Und da gehen wir nach, ob der Einte, wenn es eine Urgence ist, also ob der Einte in Richtung Dreier, durch die Meter der Wasserbillig, ob der Siedelbrücke bis auf weitere Schüsse Engspur für den Trafik ab. Da staut da rund 2 Kilometer ganz gut ab, was du auf den Stau an. Und so die Meter an dem Bereich also auch kräftig überlascht.
1: Merci, Lex, dann tun wir das ganz genau 6 Uhr.
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12: 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Am Meteorolog sieht er, dass heute Abend der Drische bleibt, Temperaturen zwischen 10 und 12 Grad. 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

Willkommen zum Konzert mit Musik von Beethoven. Am Mikrofon begrüßt Sie Joachim Fontaine. In der ersten Stunde übertragen wir für Sie ein Konzert aus dem Musikpalast, dem Palau de la Música in Barcelona. Zu Gast waren dort Anfang Februar Philipp Herwege und das Orchestre des Champs-Élysées mit zwei Sinfonien, die zu Unrecht im Schatten der bekannten tragischen Sinfonien Beethovens stehen. Den Anfang macht die zweite Sinfonie, D-Dur Opus 36. 1802 war Beethoven mit den Skizzen zu diesem Werk fertig geworden. Er selbst leitet die Uraufführung dann im Theater an der Wien im April des folgenden Jahres. Es war für ihn keine leichte Zeit. Seine Ertaubung macht sich damals deutlich bemerkbar. Verzweifelt schreibt er an seine beiden Brüder, dass er sich mehr und mehr isoliert fühlt, Suizidgedanken hat, seinen Nachlass regeln will. Während einer viermonatigen Reise, von der er damals aus Berlin zurückkehrt, war er wohl schwer erkrankt. Er leidet an Magenbeschwerden und an einer Art von gemeinem Typhus, wie sein Arzt ihm damals bescheinigt. Womöglich war es ein Fleckfieber, das von Flöhen übertragen wurde und das in Beethovens Zeit, lange vor der Entdeckung der Antibiotika, tödlich verlaufen konnte. Als er seine zweite Sinfonie in der sonnigen Tonart D-Dur fertigstellt, war Beethoven allerdings trotz allem noch erstaunlich guter Dinge. Einem Freund gesteht er, er werde nicht aufgeben, vielmehr werde er seinem Schicksal in den Rachen greifen. Aus dem Konzertsaal des Palau de la Musica nun die D-Dur-Sinfonie, Opus 36. Philipp Herwege leitet das Orchestre des Champs-Élysées, das auf historischen Instrumenten spielt.

Applaus für das Orchestre des Champs-Élysées und den Dirigenten Philipp Herwege, die für ihr Gastspiel in Barcelona Anfang Februar dieses Jahres zwei Sinfonien von Beethoven im Programm hatten, die eben gehörte zweite Sinfonie D-Dur, Opus 36 und die nun folgende achte Sinfonie F-Dur. Uraufgeführt wurde sie im Februar 1814 in einer Akademie, einem Konzertabend, also von kolossalem Ausmaß. Zu Gehör kam neben dieser Sinfonie Beethovens damals beliebtestes Werk, die Schlachtmusik zu Wellingtons Sieg oder die Schlacht bei Vittoria. Außerdem die komplette siebte Sinfonie und ein Terzett. Ganz anders als die hochvirtuose siebte Sinfonie und die monumentale neunte Sinfonie ist die achte Sinfonie F-Dur ein Werk, das an Beethovens frühes Vorbild Joseph Haydn erinnert. Musik voller Überraschungen. Als Hector Berlioz sie das erste Mal in Paris hörte, staunte er und meinte, sie sei wie ein Witz, der vom Himmel gefallen sei. Ein erster Satz, der nicht triumphal ins Finale hineingaloppiert, sondern leise verklingt, ein zweiter Satz, der kein langsamer Satz ist, sondern ein Allegretto scherzando. Auch Beethovens Zeitgenossen blieb all das nicht verborgen. Der eigentümliche Geist Beethovens, ich zitiere, wodurch sich seine Originalität stets behauptet, er sei auch in dieser achten Sinfonie durch und durch spürbar. Philipp Herwege leitet das Orchestre des Champs-Élysées.

Die 8. Sinfonie F-Dur, Opus 93 von Ludwig van Beethoven. Wir übertragen für Sie das Konzert von Anfang Februar dieses Jahres im Palau de la Música Barcelona mit dem Dirigenten Philipp Herwege und dem Orchestre des Champs-Élysées auf historischen Instrumenten. Nachhören und weiterempfehlen können Sie dieses Konzert rund um die Uhr, wie immer, noch für einige Wochen in unserer Mediathek. Wir haben noch Zeit für Musik der Zeitgenossen Beethovens, einer davon Andreas Romberg, der Wien zwar auf seinen Reisen besucht hat, sowie auch Paris und Italien. Beruflich aktiv als Musiker war Andreas Romberg allerdings im Norden Deutschlands, vor allem in Hamburg. 10 Sinfonien hat er komponiert, eine davon die folgende Sinfonie C-Dur à la Turca, die die damals noch recht exotischen Instrumente Trommel und Becken, Triangel und Piccoloflöte nutzt. Kevin Griffith leitet das Collegium Musicum Basel.

Kevin Griffith und das Collegium Musicum Basel mit der Sinfonie C-Dur Opus 51 Alla Turca von Andreas Romberg. Auch die folgende G-Moll-Sinfonie stammt aus der Zeit Beethovens. Komponiert hat sie Franz Ignaz Beck, dessen Heimat eigentlich der Hof von Mannheim war. Von dort musste er allerdings in jungen Jahren fliehen, weil er im Duell seinen Gegner getötet hatte, vermeintlich. Erst viel später stellte sich heraus, dass dieser Gegner sich nur tot gestellt hatte. Beck traf ihn in Paris wieder. Seine musikalischen Stationen bis dahin waren aber vielseitig. In Italien war er aktiv für einige Jahre, in Venedig, dann in Neapel. Anschließend ging es nach Frankreich, nach Marseille und nach Bordeaux. Ian Page leitet das Orchester The Mozartists. Wir hören Becks Sinfonie G-Moll Opus 3 Nummer 3.

Die Sinfonie G-Moll Opus 3 Nummer 3 von Franz Ignaz Beck in einer Aufnahme mit den Mozartists und ihrem Leiter Ian Page. Auch Josef Myslivecek war ein Zeitgenosse der Wiener Klassiker, sogar ein Freund des jungen Mozart. So wie der eben gehörte Franz Ignaz Beck, hatte auch Myslivecek ein abenteuerliches Leben. Das meiste dazu erfahren wir übrigens aus den Briefen der Familie Mozart, die diesen böhmischen Komponisten Myslivecek sehr geschätzt hat. Umso erschreckender war dann ein Wiedersehen Mozarts und Myslivecks 1777 in München. Nicht im Opernhaus, sondern im Hospital. Myslivecks Gesicht war da entstellt, seine Nase von einem ungeschickten Chirurgen weggebrannt worden. Während dann Mozart tagelang weder essen noch schlafen konnte, machte Myslivecek bereits neue Pläne. Für Mozart blieb er und seine Musik noch lange Zeit Inspiration und Vorbild. Mit Musik von Myslivecek geht dieser Konzertabend zu Ende. Wir hören seine Ouvertüre A-Dur. Am Mikrofon war Joachim Fontaine. Danke fürs Einschalten und bis zum nächsten Mal.